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1: Staatspräsidentin beendet Besuch der Schweiz. Guten Tag, mein Name ist Ale Schinusch.
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1: Die slowenische Präsidentin Nataša Pirc-Musar beendete mit dem gestrigen Besuch der Schweizer Pharmakonzerne Novartis, Sandoz und Roche ihren zweitägigen Schweizbesuch. Dabei hob sie die Bedeutung schweizerischer Investitionen in die slowenische Pharmaindustrie hervor und sprach sich auch für weitere Investitionen aus. Am Tag zuvor traf sie bereits ihren Gastgeber und Amtskollegen Guy Parmelin. Beide Seiten bestätigten dabei die ausgezeichneten Beziehungen zwischen den beiden Ländern. Pirc-Musar traf im Rahmen ihres Besuchs auch Vertreter der slowenischen Gemeinschaft in der Schweiz. Über das kürzlich verabschiedete Gesetz über Interventionsmaßnahmen für die Entwicklung Sloweniens darf kein gesetzgeberisches Referendum abgehalten werden. Dies entschied auf seiner gestrigen Sitzung das Parlament. In der neuen Regierung begründet man es damit, dass das sogenannte Omnibusgesetz, das fast ein Dutzend Gesetzesänderungen umfasst, in erster Linie Steuern und andere Abgaben regelt, sagt dazu Janez Ziegler-Kral von der NSI.
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1: Die Position ist jedoch der Ansicht, dass ein Referendum zulässig sein müsste. Die Bürger haben das Recht, über steuerliche Änderungen zu entscheiden, die schlecht für das Land sind, sagt Meda Hot von der SD.
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1: Die Gewerkschaften kündigten bereits an, dass sie einen Antrag auf eine Verfassungsprüfung über das Interventionsgesetz stellen werden. Die Außenminister der EU-Staaten beraten heute in Zypern über die Lage in der Ukraine sowie im Nahen Osten. Im Mittelpunkt steht unter anderem die Frage, ob und wie sich die EU stärker in diplomatische Bemühungen zur Beendigung des russischen Angriffskriegs gegen die Ukraine einbringen kann. Bislang werden Gespräche mit Moskau vor allem von US-Präsident Trump und seinen Unterhändlern geführt. Mit Blick auf den Nahen Osten soll es insbesondere um den Iran-Krieg und die Blockade der für Gas- und Öltransporte wichtigen Straße von Hormuz gehen. Auch eine Debatte über Sanktionen gegen den rechtsextremen israelischen Minister Itamar Ben-Gvir ist vorgesehen. Slowenien wird von der Staatssekretärin für europäische Angelegenheiten im Außenministerium Neva Grašić vertreten, die anstelle der scheidenden Außenministerin Tanja Fajon teilnimmt. Und noch zum Wetter. Zu Tagesbeginn ist es mancherorts heiter, einigerorts erwartet uns dabei auch Bodennebel. Im Laufe des Tages nehmen vom Westen her die Wolken zu, auch vereinzelte Schauer oder Gewitter sind möglich. Die Tageswerte liegen heute bei 24 bis 27 Grad im Inland und bis 30 Grad an der Küste.
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1: Es gibt momentan Staus im Zuge der A1 bei der Baustelle zwischen Unetz und Pustoine und die 5 bis 10 Minuten Zeitverlust in Fahrtrichtung Koper. Er staut dann auch auf der A2 zwischen Grosuplios-Hod und Vyšná Gora. Das ist von Ljubljana in Fahrtrichtung Kroatien. Vorsicht ist ebenfalls geboten. Einen Gegenstand haben wir im Zuge der A1 Küstenautobahn bei Razdrto, hier dann in Fahrtrichtung Ljubljana und ein liegend gebliebenes Fahrzeug ebenfalls im Zuge der A2 vor Vyšná Gora in Fahrtrichtung Kroatien. Es gibt dann noch Arbeiten im Zuge der A1, einmal vor Slovenska Bystrica in Fahrtrichtung Ljubljana und dann zweitens direkt vor Ljubljana bei Domžale. Auch hier werden Sie einen Zeitverlust von um die 5 bis 10 Minuten haben.
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1: Kommunismus und Faschismus sind die beiden zentralen ideologischen Pole, die die slowenische Gesellschaft tief spalten. Diese Spaltung hat ihren Ursprung im Zweiten Weltkrieg und in den Nachkriegsereignissen. Und die neue Koalition unter der Leitung von SDS-Vorsitzenden Janez Janša hat am Dienstag einen Gedenktag wieder eingeführt, den sie während ihrer Amtszeit im Jahr 2022 beschlossen hatte, der jedoch mit der damaligen neuen Mitte-Links-Regierung von Premier Robert Golob abgeschafft wurde. Mit der Begründung, dabei handelt es sich um ein Beispiel für einen ideologischen Kampf, der sich auf die Vergangenheit konzentriert, anstatt dass wir uns als Gesellschaft den Herausforderungen der Gegenwart und Zukunft stellen. Die Rede ist vom Gedenktag für die Opfer des Kommunismus. Das Bündnis NSI, SLS Fokus sowie die SDS und die Demokraten, die auch die neue Koalition bilden werden, haben dazu einen entsprechenden Gesetzesvorschlag eingebracht und ihn auch angenommen. Das Gesetz über die Bestattung und das Gedenken an die Opfer versteckter Gräber legt fest, dass die sterblichen Überreste der Opfer aus den geheimen Massen- und Schachtgräbern auf dem Friedhof Žale in Ljubljana beigesetzt werden und dass der 17. Mai wieder zum nationalen Gedenktag für die Opfer kommunistischer Gewalt wird. Die Frage der Bestattung ist dabei keine ideologische Frage, sondern eine Frage der Menschenwürde, der Rechtsstaatlichkeit und der historischen Reife, erklärte dazu Iva Dimitz von der Partei NSI, die sich dabei ebenfalls die Frage stellte, ob wir die Toten weiterhin auf unsere und eure unterteilen werden, in diejenigen, die der Erinnerung würdig sind und diejenigen, die ein Grab verdienen.
2: Ali bomo še naprej delili mrtve na naše in vaše, na vredne spomina.
1: Die neue Regierung macht mit dem Gesetz darauf aufmerksam, dass Slowenien im Jahre 1991 genauso wie die EU von einer Verurteilung aller totalitärer Regime ausgegangen sei. Während aber der Opfer des Nationalsozialismus und des Faschismus verdientermaßen würdig gedacht wird, habe man auf die Opfer des Kommunismus vergessen, beziehungsweise man habe sie ignoriert. Ein Volk, das seine Toten bestattet, stärkt seinen

0: inneren Zusammenhalt und legt damit ein festes Fundament für die Zukunft ohne Spannungen, sagt auch Barbara Leustig-Šega von den Demokraten.
1: Narod, ki zna dostojno pokopati svoje mrtve, krepi svojo notranjo povezanost. 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
0: Anders sieht man es hingegen in der Opposition. Das Gesetz schürt erneut Uneinigkeit unter den Menschen und es geht lediglich darum, von wichtigen Themen abzulenken, sagt Vladimir Šega von der Linken.
2: Jaz mislim, da vam celo paše, da je to neka večna politična tema, ki je lahko vedno znova in znova odpirate, ampak to ni pieteta, dragi moji, to ni pieteta.
0: Das Gesetz sieht die Verlegung der sterblichen Überreste auf den Zentralfriedhof Žale von Ljubljana vor, was auch der Bürgermeister der Hauptstadt Zoran Janković vehement ablehnt.
3: Absolutno sem proti. Zdaj hoću dokazati, ne, da lahko še Ljubljano uredimo. Ne, Ljubljana bo stala junaška mesto, heroj svobodna.
0: Ljubljana wird weiterhin heldenhaft bleiben, eine Stadt der Helden, fügte Janković hinzu. Doch die neue Koalition bleibt bei ihrer Meinung, dass die kommunistische Gewalt auf dem Gebiet der heutigen Republik Slowenien zwischen dem Sommer 1941 und Januar 1946 zehntausende gewaltsame Todesopfer unter Zivilisten und Kriegsgefangenen forderte. Für den Nationalen Gedenktag am 17. Mai wurde dabei das Datum ausgewählt, als im Jahre 1942 die Partisanen, und zwar die erste Kompanie des Scherz Bataillons im Dorf Iška 49 Menschen der Roma-Gruppe und 4 Slowenen ermordet hatten. Zu den Opfern gehörten damals auch 29 Kinder. Dieser Massenmord ist nach Meinung der neuen Koalition der erste in einer Reihe von vielen Verbrechen, im Rahmen derer die kommunistische Partisanenbewegung schlimme Kriegsverbrechen und Verbrechen gegen die Menschlichkeit begangen hat. Doch die scheidende Golub-Regierung sieht sich kritisch. Als ob dies nach 81 Jahren das Dringendste in diesem Land wäre, es gibt weitaus bedeutende Themen, sagt der Fraktionsleiter der Freiheitsbewegung Gibanje Svoboda, Boro Cajovic.
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0: Die neue Regierung handelt auf eine hastige, unüberlegte Art und Weise und dies wird die Geschichte nicht zu einem Ende führen, sagte dazu Sajovic. Auch Staatspräsidentin Natascha Pirc-Musar ist davon überzeugt, dass das Gesetz keinen bedeutenden Schritt in Richtung nationaler Versöhnung darstellt.
5: Naj bo sprava nova slovenska osamosvojitev. 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
0: Durch solche Alleingänge rückt dieses Ziel in die weite Ferne, sagte Pirc-Musar und fügte hinzu, kein rechtsstaatlicher Akt kann ohne Konsens verabschiedet werden.
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1: Es gab einen Unfall im Zuge der A1 der Autobahn von Ljubljana Infahrt Richtung Kuppel zwischen Dragomer und Vrhnika. Die Fahrzeuge wurden auf die Standspur verlegt. Es hat sich ein kürzerer Rückstau gebildet, aber nichts Großes. Es gibt dann auch Staus zwischen Unitz und Postojna auf der A1 Küstenautobahn Richtung Kuppel. Es staut dann auch in die entgegengesetzte Richtung bei Postojna hier. Und es gibt ebenfalls Staus aufgrund von Arbeiten auf der A1 zwischen Maribor und Ljubljana. Und zwar bei Slovenska Bistrica in beide Fahrtrichtungen und auch zwischen Domžale und Šent Jakob direkt vor Ljubljana, auch hier in beide Fahrtrichtungen.
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1: EU-Außenminister treffen in Zypern. Guten Tag, mein Name ist Ale Schinusch.
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1: In Zypern beraten zurzeit die Außenminister der EU-Staaten über mögliche Verhandlungen mit Russland. Dabei soll es unter anderem um die Voraussetzung für Gespräche über einen Waffenstillstand im Krieg gegen die Ukraine gehen. Ein weiteres Thema ist auch die Entsendung eines europäischen Sondervertreters. Die EU-Außenbeauftragte Kaja Kallas warnte davor, sich zu sehr auf eine Person zu konzentrieren. Der Fokus müsse auf Inhalten liegen, so Kallas.
2: I find that it's a trap that Russia wants us to walk into, that we discuss who talks to them and they are already picking who is suitable. Who is not. Let's not walk into that trap. Negotiations is always a team effort.
1: Europa muss geschlossen auftreten und nicht in die Falle Russlands tappen, sagte Kallas. Zu den weiteren Gesprächsthemen heute gehören auch die Lage im Nahen Osten und die Blockade der für Gas- und Öltransporte wichtigen Straße von Hormuz. Auch eine Debatte über Sanktionen gegen den rechtsextremen israelischen Minister Itamar Ben-Gvir ist vorgesehen. Slowenien wird von der Staatssekretärin für europäische Angelegenheiten im Außenministerium Neva Grašić vertreten, die anstelle der scheidenden Außenministerin Tanja Fajun teilnimmt. Der ukrainische Präsident Volodymyr Zelensky hat unterdessen neue Gegenschläge im russischen Hinterland angekündigt. Man müsse Russland klar machen, dass es für den Angriffskrieg gegen die Ukraine mit eigenen Verlusten bezahlen müsse, sagte Zelensky in seiner abendlichen Videobotschaft. Nach seinen Worten nimmt das ukrainische Militär weiter Anlagen der russischen Ölindustrie ins Visier. Die USA haben hingegen offenbar neue Angriffe auf den Iran geflogen. Das Ziel sei ein Militärgelände gewesen, von dem eine Bedrohung für US-Streitkräfte und den kommerziellen Schiffsverkehr in der Straße von Hormuz ausgegangen sei. Es war Selbstverteidigung, hieß es. Offiziell gilt zwischen den USA und dem Iran eine Waffenruhe, um Verhandlungen zu führen. US-Präsident Trump hatte sich zuletzt jedoch unzufrieden mit dem Fortschritt gezeigt.
3: Iran is very much intent. They want very much to make a deal. So far they haven't gotten there. We're not satisfied with it, but we will be. We will be either that or we'll have to just finish the job.
1: So Trump, der hinzufügte, sollte es nicht zu einer Einigung kommen, müssten die USA die Sache einfach zu Ende bringen. Der Torschützenkönig der Premier League und Star von Manchester City, Erling Haaland, hat nach einem jahrelangen Rechtsstreit die Marktrechte an seinem Namen zurückgehalten. Das norwegische Patentamt hat entschieden, dass der Name Erling Haaland offiziell ihm gehört und nicht mehr von einer Privatperson blockiert wird. Kurz nachdem Haaland von Borussia Dortmund zu Manchester City wechselte, hatte nämlich ein polnischer Staatsbürger in Norwegen und in der EU die Marke Erling Haaland für zahlreiche Produkte registriert. Haaland musste folglich bei der norwegischen Nationalmannschaft zwischenzeitlich auf dem Trikot den Namen seines Vaters Braut Haaland tragen. Der erfolgreiche Einspruch seiner Anwälte ermöglichte es ihm nun, die volle Kontrolle über seine eigene Marke zu behalten. Und noch zum Wetter. Am Nachmittag lösen sich vielerorts Wolken und Sonne ab. Vom Westen her nehmen jedoch immer mehr die Wolken zu. Auch vereinzelte Schauer und Gewitter sind möglich. Die Tageswerte liegen heute bei 24 bis 27 Grad im Inland und bis 30 Grad an der Küste.
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1: Vorsicht, es gab einen Unfall und zwar im Zuge der A1 der Autobahn von der Küste kommend in Fahrtrichtung Ljubljana zwischen Unetz und Logatec. Es gibt dann auch in entgegengesetzter Richtung Auffahrgefahr und zwar wegen eines linksgebogenen Fahrzeuges. Auf der Standspur ist es aber zwischen Würchnica und Logatec. Es staut zudem im Zuge der Küstenautobahn zwischen Unetz und Postojna eine Langzeitbaustelle. Hier staut es in Fahrtrichtung Küste. In entgegengesetzter Richtung staut es ebenfalls bei Rastrto. Und einen weiteren Stau gibt es auf der A1 der Autobahn zwischen Ljubljana und Maribor hinter Domžale. Bitte auch Vorsicht, es gibt noch ein liegengebliebenes Fahrzeug auf der A2 von Ljubljana Richtung Novo Mesto zwischen Mirna Beach und Karteljevo.
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1: Und da sind wir wieder, genau zur selben Uhrzeit wieder mit frischen Ausgetipps für den Abend. Und zu Beginn haben wir für Sie eine Einladung in die Alternative Zone Metilkova von Ljubljana. Dort konzertiert heute Abend der finnische Sänger Mäkelä.

Beginn auf der Bühne des Jala Jala ist dabei um 20 Uhr. Zur selben Uhrzeit erwartet sie in der Autobahn von Ljubljana australischer Rock vom Feinsten. Das Ganze in Ausführung der Band Self.

Konzertbeginn in der Autobar von Ljubljana ist, wie gesagt, um 20 Uhr. Ebenfalls um 20 Uhr, jedoch diesmal in Kirschko, erwartet sie ein Auftritt der norwegischen Folkband Reolo.

Das Konzert im Rahmen des Festivals Drucker Code ereignet sich auf dem Matthias-Gubetz-Platz von Kirschko, ebenfalls um 20 Uhr. Und zum Schluss haben wir für Sie noch eine Einladung in die Clubbar von Kran. Dort konzertieren heute Abend die Bluesers.

0: Konzertbeginn ist auch hier um 20 Uhr. Und das wär's, was wir heute für Sie zusammengestellt haben. Wir wünschen an dieser Stelle gute Unterhaltung.
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1: Slowenien bestellt russischen Geschäftsträger ein. Guten Tag, mein Name ist Ale Schinusch.
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1: Slowenien hat aufgrund russischer Drohungen mit neuen Angriffen auf Kiew und der jüngsten Aufforderung Moskaus, Diplomaten und Ausländer sollten die ukrainische Hauptstadt verlassen, den Geschäftsträger der russischen Botschaft in Slowenien einbestellt. Die Drohungen sind inakzeptabel und stellen einen Verstoß gegen das Völkerrecht dar, hieß es vom Außenministerium, das Russland aufforderte, die gezielten Angriffe auf Zivilisten und zivile Infrastruktur einzustellen, einen Waffenstillstand zu vereinbaren und Verhandlungen für einen gerechten Frieden in der Ukraine aufzunehmen. Slowenien bleibt in Kiew und wird die Ukraine auch weiterhin unterstützen, betonte auch die Staatssekretärin Neva Grašić beim heutigen Treffen der Außenminister der EU-Mitgliedstaaten auf Zypern. Aufgrund des Vorgehens Moskaus haben mehrere Länder die Botschafter zu Gesprächen einbestellt, darunter Deutschland, Norwegen und die Niederlande und auch die EU. Israels Armee weitet ihren Einsatz gegen die Hisbollah-Miliz im Süden des Libanon aus. Das Militär hat die Bewohner mehrerer Gebiete aufgerufen, ihre Häuser zu verlassen. Die Region wurde zur Kampfzone erklärt. Der Libanon meldet, dass die israelische Armee begonnen hat, Ziele nahe der Küstenstadt Tyrus zu beschießen. Auch da wurden die Bewohner kurz zuvor zur Räumung aufgefordert. Ein Soldat sei bei israelischen Angriffen dabei getötet worden, hieß es. Die englischen Fußballvereine bleiben auch nach dem zweiten Finale der europäischen Vereinswettbewerbe ungeschlagen. Nach Aston Villa, das im Finale der Europa League vergangenen Mittwoch mit 3:0 den SC Freiburg besiegte, holte sich Crystal Palace gestern den Sieg in der Conference League. Die Mannschaft aus London besiegte dafür im Finale des jüngsten europäischen Clubwettbewerbs im deutschen Leipzig gestern den spanischen Verein Rayo Vallecano mit 1:0. Es war ein fantastischer Abend, sagte dazu auch der österreichische Trainer bei den Eagles, Oliver Glasner.
2: Fantastic evening and I think it's really this group of players, this club, these fans deserve to win the Conference League. So that's why I'm really, really pleased tonight.
1: Die Premierligisten haben am Wochenende die Chance, den Dreier perfekt zu machen. Am Samstag eignet sich in der Puskás Arena von Budapest nämlich noch das Finale der europäischen Fußballelite. Im Champions League-Finale stehen sich der Titelverteidiger PSG Paris und der frischgebackene englische Meister Arsenal London gegenüber. Anpfiff ist um 18 Uhr. Und noch zum Wetter. Am Nachmittag lösen sich vielerorts Wolken und Sonne ab. Vom Westen her nehmen jedoch immer mehr die Wolken zu. Auch vereinzelte Schauer und Gewitter sind möglich. Die Tageswerte liegen heute bei 24 bis 27 Grad im Inland und bis 30 Grad an der Küste.
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1: Bitte Vorsicht, wir haben einen Gegenstand auf der Fahrbahn und zwar im Zuge der A1 der Autobahn von Maribor in Fahrtrichtung Ljubljana bei Maribor-Jug unter Fram. Es gibt zudem einen liegen gebliebenen LKW auf der 1 Küstenautobahn bei Postojna. Das ist von Ljubljana in Fahrtrichtung Küste. Dort gibt es ebenfalls als Folge beim Arbeiten einen Stau und es staut dann auch zwischen Nanos und Postojna. Das ist auf der A1 von der Küste in Fahrtrichtung Ljubljana. Hier besteht der Stau vor allem aus LKW. Es staut zu dem auch auf der A1 zwischen Zadobrowa und Domžale. Hier gibt es eine Langzeitbaustelle. Sie werden sich rund die 10 Minuten mehr gedulden müssen. Und es ist ebenfalls ein Unfall passiert, hier auf dieser Strecke in der umgekehrten Richtung, bei der Abzweigung Zadobrowa, also von Maribor in Fahrtrichtung Ljubljana.
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1: EU-Außenminister uneins über Ukraine-Verhandler. Guten Tag, mein Name ist Ale Schinusch.
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1: Die EU-Außenminister bemühen sich beim Treffen auf Zypern um eine gemeinsame Linie beim Vorgehen im Ukraine-Krieg. Dabei geht es auch um die Entsendung eines europäischen Sondervertreters. Die EU-Außenbeauftragte Kaja Kallas warnte davor, sich zu sehr auf eine Person zu konzentrieren. Der Fokus müsse auf Inhalten liegen, so Kallas.
2: I find that it's a trap that Russia wants us to walk into, that we discuss who talks to them and they are already picking who is suitable or who is not. Let's not walk into that trap. Negotiations is always a team.
1: Europa muss geschlossen auftreten und nicht in die Falle Russlands tappen, sagte Kallas, die dabei auch Unterstützung von den Vertretern Litauens und Estlands bekam. Die österreichische Außenministerin Meinl Reisiger drängte hingegen darauf, dass die EU schnell einen Chefverhandler ernennt. Diskutiert wurden Finnlands Präsident Stubb und Ex-Kommissionspräsident Jean-Claude Juncker. Einig sind sich die Minister, dass es der vom russischen Präsidenten Putin vorgeschlagene Gerhard Schröder nicht sein soll. Der Iran sieht in den neuen US-Angriffen eine Verletzung der Waffenruhe und hat Vergeltung angekündigt. Alle notwendigen Maßnahmen würden ergriffen, um die eigene Souveränität zu verteidigen, sagte das Außenministerium in Teheran. Die USA hatten in der Nacht erneut Ziele im Iran angegriffen. Der Iran hatte daraufhin den US-Stützpunkt attackiert, von dem der Beschuss ausging. Seit Anfang April gilt eine Waffenruhe zwischen den USA und dem Iran. Die Straße von Hormuz ist jedoch weiter blockiert. Schiffe, die durchfahren wollen, müssen eine Gebühr an Teheran zahlen. Die EU-Kommission hat wegen illegaler Produkte eine Strafe in Höhe von 200 Millionen Euro gegen den chinesischen Online-Marktplatz Temu verhängt. Das Unternehmen habe die Risiken und Schäden der Verbraucher nicht ordnungsgemäß bewertet, teilte die Brüsseler Behörde mit. Es handle sich um einen besonders schwerwiegenden Verstoß gegen das Gesetz über digitale Dienste. Bei Überprüfungen seien Sicherheitsmängel festgestellt worden, etwa giftige Chemikalien in Babyspielzeug oder Gefahren bei Ladegeräten, hieß es. Verbraucher in der EU stießen mit hoher Wahrscheinlichkeit auf Temu auf illegale Artikel. Temu hat nun 3 Monate Zeit, um die Geldstrafe zu begleichen. Sollte der Online-Marktplatz die Mängel nicht beheben, könnte ihm eine zusätzliche Strafe drohen. Und noch zum Wetter. Am Nachmittag lösen sich vielerorts Wolken und Sonne ab. Vom Westen her nehmen jedoch immer mehr die Wolken zu. Auch vereinzelte Schauer und Gewitter sind möglich. Die Tageswerte liegen heute bei 24 bis 27 Grad im Inland und bis 30 Grad an der Küste.
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1: Bitte Vorsicht, es gibt Reifenteile auf der Fahrbahn und zwar im Zuge der A1 der Autobahn von Ljubljana in Fahrt Richtung Maribor zwischen Žalec und Celje. Davor werden Sie auf einen Stau stoßen, es gibt nämlich Arbeiten im Zuge der A1 zwischen Šentjakob und Domžale hier in beide Fahrtrichtungen und es gibt direkt bei der Abzweigung Zadobrova einen Unfall in Fahrt Richtung Maribor. Seien Sie hier bitte vorsichtig. Es gibt zudem ein liegen gebliebenes Fahrzeug im Zuge der A1 Küstenautobahn von der Küste kommt eigentlich in Fahrtrichtung der Hauptstadt zwischen Senožice und Abzweigung Nanos hier die langsame Fahrspur gesperrt. Zudem ist natürlich Hauptverkehrszeit. Es staut am längsten auf der südlichen Umfahrung von Ljubljana Center an in Fahrtrichtung Osten bis hin nach Šmarje Sab auf die A2 Richtung Novo Mesto. Um die 20 Minuten Zeitverlust bedeutet es für Sie. Es gibt zudem einen Stau im Zuge der westlichen Umfahrung von Ljubljana und auch der südlichen in Fahrtrichtung Küste. Auch hier 10 bis 15 Minuten Zeitverlust bis hin nach Dragomer auf der 1 Richtung Koper und der staut dann auch auf der Verbindung bzw. auf der 1 bei Postojna auch hier Verzögerungen von um die 10 Minuten einzuplanen.
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1: Es gibt momentan Berufsverkehrszeit, das bedeutet natürlich Staus in und um Ljubljana. Der längste auf der südlichen Umfahrung von Ljubljana von Vič in Fahrtrichtung Osten. Es staut dann auch auf die A2 bereits in Fahrtrichtung Novo Mesto bis Marije Sab um die 16 bis auf 20 Minuten Zeitverlust bedeutet es für Sie. Es staut von der südlichen und westlichen Umfahrung von Ljubljana in Fahrtrichtung Küste bis fast zur Ausfahrt Dragomir. Auch hier müssen Sie mit Verzögerungen von um die 5 Minuten rechnen. Und es staut auf der nördlichen und östlichen Umfahrung in Fahrtrichtung Richtung A1 in Fahrtrichtung Maribor. Hier beginnt dann eine Langzeitbaustelle bei Šentjakob und zwischen Šentjakob und Domžale. Hier staut es dann eigentlich in beide Fahrtrichtungen. Auch hier 5 bis 10 Minuten Zeitverlust und es staut weiters auch auf der A1 zwischen Maribor und Ljubljana auf der Strecke zwischen Slovenska Bistrica, Sever und Jug. Dann gibt es ebenfalls Störungen als Folge eines liegengebliebenen Fahrzeuges. A1 Küstenautobahn zwischen Senožice und der Abzweigung Nanos in Fahrtrichtung Ljubljana ist hier die langsame Fahrspur gesperrt und es gibt dann noch eine Baustelle bei Postojna. Auch hier gibt es Staus in beide Fahrtrichtungen.
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2: Apis mellifera canica oder auf Deutsch die kleine Honigbiene ist eine in Slowenien heimische Bienenart. Sie ist bekannt für ihren Sanftmut, ihren Fleiß, ihre Bescheidenheit und ihren ausgezeichneten Orientierungssinn. Diese Bienenart hat sich über Jahrtausende an unser Klima und unsere Weidebedingungen angepasst. Sie verträgt kalte, schneereiche Winter, häufige regnerische und windige Sommer und nutzt exzellente Weideflächen, wenn das Wetter es zulässt. Sie hat sich besonders auf das Sammeln von Honigtau an Fichten und Tannen spezialisiert und übertrifft in dieser Hinsicht andere Bienenarten. Experten schreiben ihr außerdem einen ausgeprägten Putzinstinkt zu, der sie weniger anfällig für verschiedene Krankheiten macht. Vielleicht ist es vor allem ihre Sanftmut. Manche nehmen sie nämlich auch die Damenbiene, die sie so beliebt macht, sodass viele Menschen sie in Bienenständen in der Nähe ihrer Häuser züchten. Ihre Eigenschaften wurden zudem von Imkern anderer Länder entdeckt. Zunächst in Mitteleuropa, wo die aggressive, dunkle Rasse heimisch ist. So begann Ende des 19. Jahrhunderts ein reger Handel mit lebenden Bienen und Bienenschwärmen in unserer Region, später auch mit Königinnen der Kreiner Rasse. Zudem ist Slowenien das einzige Mitglied der Europäischen Union, das eine einheimische Biene schützt. Das bedeutet, dass Bienen anderer Rassen in Slowenien nicht gehalten werden dürfen.
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1: Slowenien bestellt russischen Geschäftsträger ein. Guten Abend, mein Name ist Aleš Jinuš.
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1: Slowenien hat aufgrund russischer Drohungen mit neuen Angriffen auf Kiew und der jüngsten Anforderung Moskaus, Diplomaten und Ausländer sollten die ukrainische Hauptstadt verlassen, den Geschäftsträger der russischen Botschaft in Slowenien einbestellt. Die Drohungen sind inakzeptabel und stellen einen Verstoß gegen das Völkerrecht dar, hieß es dazu vom Außenministerium, das Russland aufforderte, die gezielten Angriffe auf Zivilisten und zivile Infrastruktur einzustellen, einen Waffenstillstand zu vereinbaren und Verhandlungen für einen gerechten Frieden in der Ukraine aufzunehmen. Slowenien bleibt in Kiew und wird die Ukraine auch weiterhin unterstützen, betonte auch die Staatssekretärin beim Außenministerium Neva Grašić beim heutigen Treffen der Außenminister der EU-Mitgliedstaaten auf Zypern.
2: Our presence in Kiev will remain and our support to Ukraine will remain.
1: Aufgrund des Vorgehens Moskaus haben auch mehrere andere Länder die russischen Botschafter zu Gesprächen einbestellt, darunter auch Deutschland, Norwegen, die Niederlande und auch die EU. Die EU-Kommission hat heute ein Verfahren gegen Slowenien und 19 weitere EU-Mitgliedstaaten eingeleitet, da diese die 2024 aktualisierten europäischen Vorschriften zum Schutz der Verbraucherrechte im Rahmen der grünen Wende und zur Verhinderung von sogenannten Greenwashing bzw. grüner Täuschung nicht vollständig in nationales Recht umgesetzt haben. Unter den Ländern befinden sich neben Slowenien auch die Nachbarländer Österreich, Ungarn und Kroatien. Die besagten Mitgliedstaaten hatten bis zum 27. März dieses Jahres Zeit, die Richtlinie in nationales Recht umzusetzen. Nun haben sie 2 Monate Zeit, um auf den festgestellten Verstoß zu reagieren oder die Umsetzung vorzunehmen. Das Ministerium für Infrastruktur und die Infrastrukturbehörde Sloweniens führten im Bereich des Vršič-Passes eine überarbeitete Verkehrsregelung ein, die am 15. Juni dieses Jahres in Kraft treten wird. Die Regelung sieht die Einführung einer Schrankenanlage vor, die den Durchgangsverkehr und den Zugang zu den eingerichteten Parkplätzen innerhalb des gesperrten Bereichs ermöglicht. Die Durchfahrt durch das Schrankensystem auf die Vršič-Straße ist kostenlos und zeitlich unbegrenzt dieses. Hauptziel der Maßnahmen sind die Verkehrsberuhigung, eine höhere Verkehrssicherheit sowie der Schutz der empfindlichen alpinen Umwelt. In der Sommersaison wird auch eine kostenlose Buslinie eingerichtet, die Kranjska Gora und Borwez verbinden wird. Da die Parkplätze in dieser Saison noch nicht fertiggestellt sind, ist das Parken auf dem Vršič-Pass bis auf Weiteres nicht möglich. Die englischen Fußballvereine bleiben auch nach dem zweiten Finale der europäischen Vereinswettbewerbe ungeschlagen. Nach Aston Villa, das im Finale der Europa League vergangenen Mittwoch mit 3:0 den SC Freiburg besiegte, holte sich Crystal Palace gestern den Sieg in der Conference League. Die Mannschaft aus London besiegte dafür im Finale des jüngsten europäischen Clubwettbewerbs im deutschen Leipzig gestern den spanischen Verein Rayo Vallecano mit 1:0. Es war ein fantastischer Abend, sagte dazu auch der österreichische Trainer bei den Eagles, Oliver Glasner.
3: I have to say thank you to the players. I have to say thank you to the supporters. It's also another incredible day for me and for my family, sharing these moments with my family here at Leipzig again. It's just a fantastic day.
1: Die Premier Leagueisten haben am Wochenende die Chance, den Dreier perfekt zu machen. Am Samstag eignet sich in der Puskas Arena von Budapest nämlich noch das Finale der europäischen Fußballelite. Im Champions League-Finale stehen sich der Titelverteidiger PSG Paris und der frischgebackene englische Meister Arsenal London gegenüber. Anpfiff ist um 18 Uhr. Und noch zum Wetter für morgen. Morgen ist es überwiegend sonnig mit Frühwerten zwischen 9 und 14 Grad. Tagsüber erwarten uns dann 25 bis auch 29 Grad.
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1: Abgesehen von einigen Baustellenbereichen verläuft der Verkehr auf den slowenischen Straßen momentan weitgehend störungsfrei. Wir wünschen auch weiterhin eine angenehme Fahrt.
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1: Slowenien hat aufgrund russischer Drohungen mit neuen Angriffen auf Kiew und der jüngsten Anforderung Moskaus, Diplomaten und Ausländer sollten die ukrainische Hauptstadt verlassen, den Geschäftsträger der russischen Botschaft in Slowenien einbestellt. Slowenien bleibt in Kiew und wird die Ukraine auch weiterhin unterstützen, betonte auch die Staatssekretärin des Außenministeriums Neva Grašić beim heutigen Treffen der Außenminister der EU-Mitgliedstaaten auf Zypern. Die EU-Kommission hat heute ein Verfahren gegen Slowenien und 19 weitere EU-Mitgliedstaaten eingeleitet, da diese die 2024 aktualisierten europäischen Vorschriften zum Schutz der Verbraucherrechte im Rahmen der grünen Wende und zur Verhinderung von sogenannten Greenwashing bzw. grüner Täuschung nicht vollständig in nationales Recht umgesetzt haben. Unter den Ländern befinden sich neben Slowenien auch die Nachbarländer Österreich, Ungarn und Kroatien. Das Infrastrukturministerium und die Infrastrukturbehörde führen im Bereich des Vršič-Passes eine überarbeitete Verkehrsregelung ein, die am 15. Juni dieses Jahres in Kraft treten wird. Hauptziel der Maßnahmen sind die Verkehrsberuhigung, eine höhere Verkehrssicherheit sowie der Schutz der empfindlichen alpinen Umwelt. In der Sommersaison wird zusätzlich eine kostenlose Buslinie eingerichtet, die Kranjska Gora und Bovec verbinden wird. Da die Parkplätze in dieser Saison noch nicht fertiggestellt sein werden, ist das Parken auf dem Gipfel des Vršič bis auf Weiteres nicht möglich. Und auch zum Wetter für morgen. Morgen ist es überwiegend sonnig mit Frühwerten zwischen 9 und 14 Grad. Tagsüber erwarten uns dann 25 bis auch 29 Grad.

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1: Bad Radkersburg war am 20. Mai Schauplatz eines außergewöhnlichen Bildungsexperiments. Über 200 Schülerinnen aus Österreich, Slowenien, Kroatien und Ungarn erkundeten gemeinsam den Biosphärenraum Mur und entwarfen ihre eigenen Visionen für die Zukunft dieser Region. Im Rahmen des Projekts Mura Calling verließen sie das klassische Unterrichtssetting. Landschaft, Stadt und Natur wurden zum Lernraum. In gemischt zusammengesetzten Gruppen erforschten die Jugendlichen ökologische Zusammenhänge, arbeiteten mit digitalen Tools und entwickelten Perspektiven darauf, wie ein gemeinsamer europäischer Lebensraum künftig aussehen könnte. Der Projektleiter Franz Narada zur Grundidee des Projekts.
2: Die Hauptidee hinter dem Projekt ist, dass wir die enormen Potenziale der Biosphäre für die Jugendlichen, aber auch für die allgemeine Bevölkerung verständlich machen und gemeinsam erforschen. Nicht? Also das heißt, wir haben hier entlang der Mur, und das geht dann auch weiter, die Drau hinunter bis zur Donau, wir haben hier eigentlich eine sehr einheitliche, man kann fast sagen Bioregion, ja, die mit denselben existenziellen Fragen beschäftigt ist.
1: Die Schülerinnen und Schüler berichteten nach ihrer Rückkehr vom Orientierungsfahrt, was sie besonders beeindruckt hatte, welche neuen Eindrücke sie gesammelt haben und ob sich unterwegs auch neue Freundschaften ergeben haben.
3: Ja, also ich finde schon, dass wir viel Neues gesehen haben und auch Dinge gesehen haben, die man vielleicht sonst nicht so sieht oder vielleicht einem gar nicht bewusst ist, dass wir so eigentlich einen schönen Biosphärenpark haben mit der schönen Natur, mit den Bäumen und allem drum und dran. Und deswegen finde ich schon, dass wir jetzt da viel dazugelernt haben, dass wir die Natur jetzt vielleicht mehr schätzen oder vielleicht öfter an die Natur gehen.
4: Also ich persönlich habe keine neuen Freundschaften geschlossen, da ich halt mit den österreichischen Volksschulkindern unterwegs war. Aber ich habe von anderen Freundinnen und Freunden mitbekommen, dass sie mit neuen Schülern und Schülerinnen sich ausgetauscht haben und neue Kontakte geknüpft haben, halt sich zum Beispiel ihr Instagram ausgetauscht haben. Und ich glaube, sie werden auch in Zukunft weiterhin in Kontakt bleiben und werden miteinander die Zukunft genießen und vielleicht auch öfter den Biosphärenpark besuchen.
5: Also ich finde, es ist eine super Sache, dass man eben diese Möglichkeit hat, auch jetzt die Natur so erkunden zu können. Und da sieht man sie auch anders, mit anderen Augen, und man wertschätzt sie auch viel mehr.
3: Also mir hat am besten gefallen die Zusammenarbeit mit den ganz kleinen Kindern. Ich war mit der Kindergartengruppe unterwegs und wir haben Steine bemalt, wir haben ein Schattenspiel gemacht und auch andere Stationen, wo sie basteln und malen und auch Dinge wie Schneckenhäuser, mit denen sie sich halt die erkunden konnten. Und ja, am besten hat mir wirklich einfach die Zusammenarbeit mit den kleinen Kindern gefallen.
6: Ich glaube, es ist sehr wichtig, dass man diese Projekte eben, wie Sie gesagt haben, in die Natur bringen und dass man außerhalb eben darüber aufklärt, wie unsere Umwelt ausschaut. Und ich glaube, dadurch, dass man so ein Projekt eben macht, dass eben mehr Leute darüber Bescheid wissen, wie unsere Umwelt ausschaut und dann sich mehr Zeit dafür nehmen, sich um unsere Umwelt zu kümmern.
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2: Willkommen zurück zu Exklusiv und unserem heutigen Schwerpunkt, dem Aktionstag Muracalling in Bad Radkersburg. Doch der Tag war weit mehr als ein Schulausflug. Professorin Nina Vogelmeier vom Borg Bad Radkersburg ist es gelungen, 9 Schulen aus Slowenien und Österreich einzubinden. Gleichzeitig motivierte sie ihre eigenen Oberstufenschülerinnen und Schüler als Guides Verantwortung zu übernehmen und die Gruppen zu begleiten.
3: Zum Ersten ist das Wichtigste, dass man die Schüler mit ihrem Mobiltelefon in die Natur hinausbringt. Es ist eine Art Schnitzeljagd mit Geocaching. Das bedeutet, die Kinder bekommen ihre Fragestellungen erst, wenn sie sich vor einem Punkt befinden, zu dem sie mit dem Handy navigiert wurden. Und dann hat man dort, kann man Infopages gestalten und Fragen stellen zu den Infopages, zu dem, was sie in der Natur wahrnehmen, was sie sehen. Und somit die Verbindung von dem Lerninhalt mit der Realität herstellen, unter der Idee des Place-Based Learnings, also Lernen vor Ort, nicht abgehoben, sondern eben praktisch. Und das ist ein sehr schöner Aspekt.
2: Die Mur, einst eine harte Grenze, die die angrenzenden Regionen in eine Randlage drängte, wird so zunehmend zu einem gemeinsamen Zukunftsraum, mit symbolischer wie auch materieller Bedeutung. Darauf verweist Projektleiter Franz Narada.
4: Der Fluss ist, wie soll ich sagen, eine Lebensader im wahrsten Sinn des Wortes. Und er hat lange auch Menschen voneinander getrennt. Und jetzt haben wir die Chance, durch die europäische Einigung, dass wir die Menschen auch wieder zusammenbringen und wirklich auch gemeinsam. Wir sind ja alle sowas wie am Rand, nicht? Wir sind ja alles Grenzländer, nicht? Gemeinsam eigentlich so etwas wie eine eigene Identität, ein starkes Zentrum werden.
2: Der Aktionstag machte aber auch deutlich, warum junge Menschen nicht bloß mitgenommen, sondern auch aktiv an der Gestaltung ihres Lebensraumes beteiligt werden sollten. Die Methode des ortbezogenen Lernens wurde mit der Green Steps Arc verstärkt, einer App, die Schulen unterstützt, den Lernraum nahtlos vom Klassenzimmer in die Schulumgebung zu erweitern. Knut Wimberger, der Ideengeber hinter dem Konzept der sogenannten verorteten Bildung.
5: Und mit dieser App wird es eben leichter gemacht, dass Lehrer und Schüler rausgehen. Und genau das haben wir auch hier an diesem Aktionstag umgesetzt. Lokale Schüler und Lehrer haben 4 Routen entwickelt, interaktiv, in denen man auch mehrsprachig über die Biosphäre lernen kann. Und das ist ein Zugang, der überall eingesetzt werden kann, also wirklich disloziert, das heißt an verschiedensten Orten. Und man kann eben pädagogische Formate bauen, die dann helfen, diese Biosphäre als gemeinsamen Lebensraum wahrzunehmen.
2: Gerade Grenzregionen zeigen heute exemplarisch, wie Schulen in Europa funktionieren können. Nicht abstrakt in Institutionen, sondern konkret vor Ort.
3: Also innovative Lernzugänge finden Sie immer spannend, wenn man dann rausgeht mit dem Handy, anstatt vor einem Buch zu sitzen oder einen Vortrag zu hören. Das gefällt Ihnen sehr gut. Der Umweltschutz ist sehr vielen wichtig, aber zu wenig lebendig vielleicht. Und die Idee, dass man eben draußen die Biosphäre tatsächlich erlebt und lieben lernt noch mehr und die gute Luft in der Au wahrnimmt, vor allem wenn man dann später woanders ist und im Ausland, vielleicht in einer Großstadt, wo die Luft nicht gut ist oder das Wasser nicht gut schmeckt, dass man dann erst weiß, was das bedeutet, was wir hier für ein Juwel vor uns haben. Und das macht es, glaube ich, aus.
2: So Nina Vogelmeier.
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1: Willkommen zurück zu Exklusiv und unserem heutigen Schwerpunkt, dem Aktionstag Muracalling in Bad Radkersburg. Begleitet von Lehrkräften entwickelten auch die Schülerinnen und Schüler des Gymnasiums Franz Miklosic aus Ljutomer Ideen, Geschichten und neue Sichtweisen auf einen gemeinsamen europäischen Lebensraum entlang der Mur.
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3: Ich fand es schön, dass wir tatsächlich mit den österreichischen Schülerinnen in Kontakt gekommen sind. Wir haben Zeit miteinander verbracht, sind als Gruppe gemeinsam unterwegs gewesen und hatten auf diesem Orientierungspfad wirklich viel Spaß. Es gab außerdem verschiedene Aktivitäten, bei denen wir uns besser kennenlernen konnten. Ich finde es sehr wichtig, sich auch mit anderen auszutauschen, ein paar Worte in anderen Sprachen zu wechseln und zu sehen, wie sie auf die Welt blicken.
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3: Die Verständigung fand ich eigentlich nicht besonders schwierig. Ich habe das Gefühl, dass die meisten jungen Leute heute ziemlich gut Englisch können. Die Österreicherinnen haben untereinander natürlich Deutsch gesprochen, was uns etwas weniger leicht fällt, aber auf Englisch hat alles wunderbar funktioniert.
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4: Ja, vsekakor bi to ponovila, ker pač res je to neka izkušnja.
3: Ja, ich würde das auf jeden Fall wiederholen. Es ist eine Erfahrung, die man nicht jeden Tag macht und gerade das Lernen außerhalb des Klassenzimmers kann einem wirklich viel mitgeben.
4: Pa to se ne zgodi vsak dan, pa predvsem učenje izven učilnice je nekaj, kar ti lahko veliko prinese.
1: Den gemeinsamen Abschluss fanden die Gruppen im Kulturzentrum Pavlo Achischer, das das Projekt unterstützt hat. Die Leiterin des Kulturvereins, Susanne Weidlaner.
5: Ich glaube, dass es einfach ganz wichtig ist, die Jungen zusammenzubringen, die Bedeutung der Natur kennenzulernen und wissen, dass das ein Schatz ist, den nicht nur sie brauchen werden, sondern auch die Generationen danach. Und solche Projekte wie eben Muracalling unterstützen wir sehr, sehr gerne.
1: So entstand am Ende dieses Tages entlang des Flusses ein lebendiges Bild davon, wie europäische Regionen zusammenarbeiten können. Grenzüberschreitend, getragen von jungen Menschen, von gemeinsamer Kreativität und von einer neuen Kultur des Miteinanders. 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
1: Slowenien hat aufgrund russischer Drohungen mit neuen Angriffen auf Kiew und der jüngsten Anforderung Moskaus, Diplomaten und Ausländer sollten die ukrainische Hauptstadt verlassen, den Geschäftsträger der russischen Botschaft in Slowenien einbestellt. Slowenien bleibt in Kiew und wird die Ukraine auch weiterhin unterstützen, betonte auch die Staatssekretärin des Außenministeriums Neva Grašić beim heutigen Treffen der Außenminister der EU-Mitgliedstaaten auf Zypern. Die EU-Kommission hat heute ein Verfahren gegen Slowenien und 19 weitere EU-Mitgliedstaaten eingeleitet, da diese die 2024 aktualisierten europäischen Vorschriften zum Schutz der Verbraucherrechte im Rahmen der grünen Wende und zur Verhinderung von sogenannten Greenwashing bzw. grüner Täuschung nicht vollständig in nationales Recht umgesetzt haben. Unter den Ländern befinden sich neben Slowenien auch die Nachbarländer Österreich, Ungarn und Kroatien. Das Infrastrukturministerium und die Infrastrukturbehörde führen im Bereich des Vršič-Passes eine überarbeitete Verkehrsregelung ein, die am 15. Juni dieses Jahres in Kraft treten wird. Hauptziel der Maßnahmen sind die Verkehrsberuhigung, eine höhere Verkehrssicherheit sowie der Schutz der empfindlichen alpinen Umwelt. In der Sommersaison wird zusätzlich eine kostenlose Buslinie eingerichtet, die Kranjska Gora und Bovec verbinden wird. Da die Parkplätze in dieser Saison noch nicht fertiggestellt sein werden, ist das Parken auf dem Gipfel des Vršič bis auf Weiteres nicht möglich. Und auch zum Wetter für morgen. Morgen ist es überwiegend sonnig mit Frühwerten zwischen 9 und 14 Grad. Tagsüber warten uns dann 25 bis auch 29 Grad. 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